Ich freue mich über schönes Wetter, wenn etwas gut geklappt hat, über eine kleine Auszeit oder auch über ein leckeres Essen. Ja. Und wie sage ich das? Gibt es dafür einen Vergleich, mit dem ich die Größe meiner Freude, meiner Begeisterung zum Ausdruck bringe? Dies nur ein paar Vorüberlegungen für gleich für unser Wort zum Tag. Jetzt erst noch ein Kind des Königs von und mit Lothar Kosse.

0: Wenn Sie sich so richtig doll freuen, so richtig begeistert sind, was wäre der Grund und wie würden Sie das umschreiben? Hans Hagen Zwick hat für das heutige Wort zum Tag mal ein Beispiel aus früheren Tagen, wie da jemand seine Freude an etwas hatte und wie der das umschrieben hat.
1: Ich lese Psalm 119, Vers 162. Ich freue mich über dein Wort, wie einer, der große Beute macht. Wir wissen nicht, wer diesen Psalm geschrieben hat. Vielleicht war es David. Das Wort Gottes steht im Mittelpunkt. Es wird in diesem kunstvoll gestalteten Text besonders gefeiert. Die Wertschätzung darüber wird deutlich, ist nicht zu übersehen. Als Pastor trifft es mich unmittelbar. Ich lebe in Mecklenburg-Vorpommern. Hier gibt es circa 16% Christen. Das ist im Bundesvergleich der niedrigste Wert. Von denen kommt nur noch ein Bruchteil zum Gottesdienst. Das ist eine kleine Schar. Von großer Beute kann man nicht reden. Der Exodus aus den Kirchen ist hier am weitesten fortgeschritten. Ich bin mir bewusst, die große Beute ist das Wort Gottes selbst, nicht die Anzahl der Hörer. Dieses Wortes ist gemeint. Trotzdem wurmt es mich, dass es so wenige sind, die mir zuhören. Da gibt es einen großen Schatz und kaum jemand erfährt davon. Ist das Wort Gottes noch gefragt? Liegt es vielleicht daran, dass wir nicht die passende Sprache finden, um es schmackhaft zu machen? Oder sind es die Themen, die wir anbieten? Als Seelsorger bin ich mir bewusst, die Not ist groß. Viele Gespräche zeigen mir, das Evangelium wird mehr gebraucht denn je. Die gute Nachricht, die frohe Botschaft, muss Freude machen. Der Ansatz des Psalmtextes sagt, ich freue mich über dein Wort. Ist das so? Das Wort Gottes muss in mir Freude schaffen. Ein sauertöpfischer Auftritt wird wenig bewerkstelligen. Was nicht in mir ist, kann sich auch nicht in Freude verwandeln, wenn ich predige. Welche Themen sind es, die Menschen berühren? Wie kann ich darauf eine Antwort aus dem Wort Gottes finden? Seit Jahren habe ich versucht, Sachliteratur aus dem psychosozialen Bereich zu lesen. Die Erkenntnisse der Forschung sind weit vorangeschritten. Das Erstaunliche ist, sie lassen sich sehr gut mit den Aussagen der Heiligen Schrift verknüpfen. Wir haben in Rostock eine Lebensschule gegründet, die sich mit diesen Themen beschäftigt. Ein Gesundheitsverein aus Rostock ist darauf aufmerksam geworden und hat mich eingeladen, bei Ihnen ein Referat zu halten. Ihr Wunschthema ist eigentlich ein Tabu für Menschen aus dem atheistischen Hintergrund. Altern, Sterben, Tod, von der Kunst zu altern. Wie kann ich altern und mir dabei die Freude am Leben und dazu eine möglichst hohe Lebensqualität bewahren? Von gesunder Ernährung, sportlicher Bewegung, einer gesunden sozialen Umwelt, von der Fähigkeit zu vergeben, ein gesundes Familienleben zu gestalten. Ratschläge dafür gibt es zuhauf. Auch das Wort Gottes kann uns dazu etwas sagen und Freude am Älterwerden bringen. Aber wie kann ich meine mentale Gesundheit im Alter fördern? Das Sterben ist allgegenwärtig. Meine Freunde werden weniger. Der Tod macht wenig Sinn. Für den Atheisten bleibt nichts, was ihm auf Dauer Freude bringen könnte. Ein Weiterdenken ist für ihn tabu. Das Schöne ist, wenn überhaupt, die gelebte Vergangenheit. Eine Stunde lang habe ich versucht, ein paar Tipps für das fröhliche Altern zu vermitteln. Vor mir saßen circa 100 Zuhörer. Die meisten davon mit atheistischem Hintergrund. Der Gesundheitsverein hat es geschafft, durch persönliche Werbung den Saal bis auf den letzten Platz zu füllen. Das Thema hat die Zuhörer sehr angefasst. Sie sind hellwach. Ich denke, die Zeit ist reif. Sie wissen, dass ich Pastor bin. Nun wage ich es Ihnen zu sagen, dass der Tod nicht das Letzte sein muss. Da ich Jesus Christus kenne und ihm vertraue, habe ich heute schon das ewige Leben, selbst dann, wenn mir der Tod nicht erspart bleibt. Was mich erstaunt, sie nehmen es mir ab. Sie spüren, dass mir das Wort Gottes eine Tür für die Ewigkeit öffnen kann. Der Tod ist nicht das Letzte für mich. Das lässt mich gelassener sein, auch wenn ich älter werde. Ich freue mich über dein Wort, wie einer, der große Beute macht. Diese Erfahrung lässt mich zuversichtlich sein. Das Evangelium ist gefragt. Die Leute hören zu, wenn wir es schaffen, dafür einen Rahmen zu geben.
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2: Diese Unruhe in dir ist unnötig. Weißt du, was der Grund sein kann, weshalb du nicht die Freude erlebst, wie du sie erleben könntest? Dieses Wissen, dass man gerade Fehler macht, dass man nicht ganz so lebt und reagiert, wie Gott es sich von einem wünschen würde. Und diese unnötige Unruhe wollen wir heute lösen. Weißt du wie? Ganz einfach, indem wir gemeinsam einen ganz wertvollen Psalm miteinander beten. Du kennst doch sicher Psalm 51,12. Erschaffe in mir ein reines Herz. Und das, was um diesen Vers herum steht, ist ein ganz starkes Gebet. Lass es auf dich wirken und bestätige es zum Schluss gerne mit deinem ernst gemeinten Amen. Seit mein Leben im Leib meiner Mutter begann, liegt Schuld auf mir. Von Geburt an bestimmt die Sünde mein Leben. Du freust dich, wenn ein Mensch von Herzen aufrichtig und ehrlich ist. Verhilf mir dazu und lass mich weise handeln. Reinige mich von meiner Schuld, dann bin ich wirklich rein. Wasche meine Sünde ab und mein Gewissen ist weiß wie Schnee. Du hast mich hart bestraft. Nun lass mich wieder Freude erfahren, damit ich befreit aufatmen kann. Sieh nicht länger auf meine Schuld, vergib mir alle meine Sünden. Erschaffe in mir ein reines Herz, o Gott. Erneuere mich und gib mir Beständigkeit. Stoße mich nicht von dir und nimm deinen Heiligen Geist nicht von mir. Schenk mir Freude über deine Rettung und mach mich bereit, dir zu gehorchen. Psalm 51,7-14. Nach deinem Willen möchte ich leben. Darum bitte ich dich, mir heute zu vergeben. Amen. Amen, Amen. Bleib dem Herzen Gottes nahe, denn nichts ist so kostbar wie seine unverdiente Gnade. Diese Gnade lässt sich immer finden, wenn wir bewusst Zeit in seiner Gegenwart verbringen. Danke, danke für dich.
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0: Hans-Werner Scharnowski mit dem Titel Neues Land. Irgendwie anders, so besonders, außergewöhnlich, einfach schön. So würde ich ein Heiland, na Quatsch, so würde ich ein Highlight beschreiben. Den Heiland natürlich auch. Also so würde ich ein Highlight beschreiben. Auch Oliver Jeske hat so seine Highlights. Und darüber spricht er jetzt im Anstoß.
1: Ich liebe Highlights in meinem Leben. Ein schöner Urlaub, ein besonderes Festival. Nur manchmal ist die Bauchlandung zurück im Alltag ziemlich hart. Ganz schnell ist das Hochgefühl wieder futsch. Wie gut, wenn ich eine Art Erinnerungskultur pflegen kann an die schönen Dinge, die ich erlebt habe. Bereits vor Jahrtausenden hat es etwas Ähnliches gegeben. Der 126. Psalm in der Bibel, geschrieben für Pilger, die nach Jerusalem reisen, beginnt mit den Worten: Wir waren wie in einem Traum, als der Herr das Schicksal Zions zum Guten wendete. Gemeint ist vermutlich, nach 70 Jahren im Zwangsexil konnten Menschen zurückkehren in ihre ersehnte Heimat, nach Jerusalem und in die Umgegend. Daran sollten sich die erinnern, die es erlebt haben, aber auch deren Kinder und Kindeskinder. Wir waren wie in einem Traum, als all dies Gute passierte. Ja, aber das hat auch Auswirkungen für heute. Derselbe Psalm spricht auch von Wüste, Tränen und Trockenzeit. Gott ist der Gleiche im harten Alltag, in den schweren Erfahrungen, genauso wie in den Hochzeiten des Lebens. Er weicht Ihnen und mir nicht von der Seite, egal was der heutige Tag bringen mag.
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